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1: Liebe Zuhörer und Zuhörerinnen, willkommen zu einer neuen Ausgabe des Sportblicks der Stimme Kroatiens. Die Fußball-Weltmeisterschaft 2026 ist in vollem Gange und für die kroatische Nationalmannschaft verlief der Auftakt nicht nach Wunsch. Nach der Niederlage gegen England richtet sich der Fokus nun auf das zweite Gruppenspiel gegen Panama, das für die Vatren im Kampf um den Einzug in die K.O.-Phase von großer Bedeutung ist. Die kroatische Nationalmannschaft ist mit einer 2:4 Niederlage gegen England in die Gruppe L des Turniers gestartet. Nach einer ausgeglichenen ersten Halbzeit verloren die Vatreni vor allem zu Beginn des zweiten Durchgangs den Faden und mussten sich letztlich einer starken englischen Auswahl geschlagen geben. Nationaltrainer Zlatko Dalic zeigte sich nach dem Spiel enttäuscht über die Leistung seiner Mannschaft nach dem Seitenwechsel. Es war eine schwere Niederlage. Vor allem die ersten Minuten der zweiten Halbzeit haben wir schlecht gespielt. In der ersten Halbzeit haben wir 2 Gegentore nach Standardsituationen kassiert. 1 nach einem Elfmeter, das andere nach einer Ecke, erklärte Dalic. Inzwischen hat die kroatische Mannschaft Dallas verlassen und ihr Quartier in Toronto bezogen. Dort wurde am Montagabend unweit des Stadions BMO Field das kroatische Haus eröffnet. Ein zentraler Treffpunkt für kroatische Fans vor und nach dem Spiel gegen Panama. Wie bereits in Dallas, wo tausende Anhänger die Innenstadt in ein rot-weiß kariertes Fahnenmeer verwandelten, sorgten auch in Toronto zahlreiche Fans für eine beeindruckende Atmosphäre. Das Croatia House befindet sich im Toronto Event Center, nur rund 200 Meter vom Stadion entfernt. Ziel der Organisatoren war es, kroatische Fans aus aller Welt zusammenzubringen, insbesondere die starke kroatische Diaspora in Nordamerika. Neben Musik mit kroatischen Liedern und einem umfangreichen Rahmenprogramm soll das Fanzentrum vor allem ein Ort der Begegnung und des gemeinsamen Anfeuerns der Nationalmannschaft sein. Ivan Grbesic von der kanadisch-kroatischen Handelskammer betonte, dass Toronto eine besondere Bedeutung habe, da im Großraum Toronto die größte kroatische Gemeinschaft Nordamerikas lebt. Für viele Fans sei das Spiel deshalb weniger eine Auswärtspartie als vielmehr eine Rückkehr nach Hause. Sportlich richtet sich der Blick nun ganz auf das Duell mit Panama. Die Begegnung beginnt um 1 Uhr nachts mitteleuropäischer Zeit. Nationaltrainer Zlatko Dalic erklärte auf der Pressekonferenz vor dem Spiel, dass ihm sämtliche Spieler zur Verfügung stehen. Verletzungssorgen gebe es nicht und auch hinsichtlich der Startaufstellung habe er keine Zweifel. Auch Mateo Kovacic zeigte sich optimistisch. Nach einer schwierigen Saison fühlte er sich von Tag zu Tag besser und sei bereit, der Mannschaft zu helfen. Seit rund 2 Monaten befinde er sich wieder im Vollbetrieb und stehe vollständig zur Verfügung. Der Trainer und sein Stab werden entscheiden, wer spielt. Aber unabhängig davon sind alle Spieler auf einem sehr hohen Niveau und können bei dieser Weltmeisterschaft eine wichtige Rolle übernehmen. Wir haben oft bewiesen, dass wir gerade in schwierigen Situationen unsere besten Leistungen zeigen. Im ersten Spiel gab es bereits viele positive Ansätze. Jetzt wollen wir die Dinge, die wir noch verbessern können, im zweiten Spiel umsetzen und unser Spiel durchziehen. So Kovacic vor dem Spiel. Der Trainer und sein Stab werden entscheiden, wer spielt. Aber unabhängig davon sind alle Spieler auf einem sehr hohen Niveau und können bei dieser Weltmeisterschaft eine wichtige Rolle übernehmen. Wir haben oft bewiesen, dass wir gerade in schwierigen Situationen unsere besten Leistungen zeigen. Im ersten Spiel gab es bereits viele positive Ansätze. Jetzt wollen wir die Dinge, die wir noch verbessern können, im zweiten Spiel umsetzen und

In der Defensive seien mehr Konzentration und Verantwortung gefragt. Gegen England habe man dem Gegner zu viele Möglichkeiten praktisch selbst eröffnet, während man sich die eigenen Treffer hart erarbeiten musste. Vor Panama warnte der kroatische Trainer ausdrücklich. Die Mittelamerikaner verteidigen sehr kompakt in einem 5-4-1-System, sind hinter dem Ball äußerst diszipliniert und suchten nach Ballgewinnen schnell den Weg nach vorne. Besonders die schnellen Offensivspieler Panamas gilt es zu kontrollieren, also müssen wir gut stehen. Meine Mannschaft ist jedoch in der Favoritenrolle, der müssen wir gerecht werden und das müssen wir auch zeigen. Wir müssen mutig spielen und das war's. Ein weiteres Thema war der junge Verteidiger Luka Vucevic, der nach dem England-Spiel teilweise in die Kritik geraten war. Dalic stellte sich jedoch demonstrativ vor dem Nachwuchsspieler. Vucevic sei ein großes Talent, die Zukunft des kroatischen Fußballs und ein Spieler mit enormem Potenzial. Der Trainer zeigte sich überzeugt, dass er sich weiterentwickeln und künftig eine tragende Rolle in der Nationalmannschaft übernehmen werde. Also am 13. Turniertag der Fußballweltmeisterschaft stehen 4 Begegnungen auf dem Programm. Den Auftakt machten Portugal und Usbekistan um 19 Uhr. Anschließend treffen um 22 Uhr England und Ghana aufeinander. Nach der Auftaktniederlage gegen England sind die Watrani ab 1 Uhr mitteleuropäischer Zeit auf der Suche nach ihrem ersten Sieg bei diesem Turnier. Den Schlusspunkt des Spieltags setzen Kolumbien und die Demokratische Republik Kongo, die um 4 Uhr morgens aufeinandertreffen. Neben den Ereignissen rund um die Nationalmannschaft sorgt auch Martin Baturina für Schlagzeilen. Der Mittelfeldspieler des italienischen Clubs Como steht laut italienischen Medien im Fokus mehrerer europäischer Spitzenvereine. Nach einer starken Saison mit 8 Toren und 4 Niederlagen sowie einem Treffer gegen England soll unter anderem Aston Villa, Manchester United und Bayern München Interesse an einer Verpflichtung zeigen. Bereits im Winter hatte Leeds United offenbar ein Angebot in Höhe von 30 Millionen Euro abgegeben, das Como ablehnte. Auch eine spätere Offerte aus der Premier League über ein angeblich 15 Millionen Euro soll nicht zum Erfolg geführt haben. Und auch bei Hajnka Rijeka gibt es personelle Neuigkeiten. Der bosnisch-herzegowinische Nationaltorhüter, Kapitän und langjährige Leistungsträger Martin Slomislic verlässt den Verein von der Rujavica. In einer emotionalen Abschiedsbotschaft bedankte er sich bei den Fans und betonte, dass es für ihn eine Ehre gewesen sei, das Trikot von Rijeka zu tragen und die Mannschaft als Kapitän anzuführen. Slomislic war 2021 von Široki Brijeg nach Rijeka gewechselt. In 4 Spielzeiten absolvierte er 96 Pflichtspiele, hielt dabei 42 Mal seinen Kasten sauber und kassierte insgesamt 76 Gegentore. Derzeit befindet sich der 26-Jährige mit der Nationalmannschaft von Bosnien und Herzegowina bei der Weltmeisterschaft in den USA, Mexiko und Kanada, wo er bislang noch nicht zum Einsatz gekommen ist. Seine nächste Station wird der aserbaidschanische Spitzenklub Qarabağ sein. Wir bleiben beim internationalen Fußball und zwar bei den kroatischen Fußballerinnen. Diese haben in der ersten Runde der Playoffs zur Qualifikation für die Frauenweltmeisterschaft 2027 ein schwieriges Los gezogen und treffen auf Island. Das Hinspiel findet am 7. Oktober in Kroatien statt. Das Rückspiel wird am 13. Oktober in Island ausgetragen. Sollten sich die Kroatinnen in beiden Begegnungen durchsetzen, erreichen sie die zweite und entscheidende Qualifikationsrunde. Dort würden sie auf den Sieger des Duells zwischen Portugal und Nordirland treffen. Die kroatische Auswahl belegte in ihrer Gruppe der Liga C den 2. Platz hinter dem Kosovo. Beide Mannschaften kamen auf die gleiche Punktzahl und verbuchten jeweils 5 Siege bei einer Niederlage. Island spielte dagegen in der Liga A und wurde in seiner Gruppe hinter Spanien und England Dritter. Mit 6 Punkten lagen die Isländerinnen vor der Ukraine. Bereits direkt für die Weltmeisterschaft 2027 qualifiziert haben sich aus Europa bislang Dänemark, Frankreich, Spanien und Deutschland. Die Frauenweltmeisterschaft 2027 wird vom 24. Juni bis zum 25. Juli in Brasilien ausgetragen. Aus der heimischen Liga kommt eine gute Nachricht für Dinamo Zagreb vor dem Start in die Qualifikation zur UEFA Champions League. Der kroatische Meister steigt in der 2. Qualifikationsrunde in den Wettbewerb ein und trifft dort auf den Schweizer Meister Thun. Dabei kann Dinamo aufatmen, was Luka Stojkovic betrifft. Der Mittelfeldspieler war nach einer roten Karte im Rückspiel der Europa League Zwischenrunde gegen Genk ursprünglich für 3 Europapokalspiele gesperrt worden. Da Dinamo damals aus dem Wettbewerb ausgeschieden war, wurde die Strafe auf die kommende Saison übertragen. Nach einer Berufung des Vereins hat die UEFA die Sperre nun jedoch von 3 auf 2 Spiele reduziert. Stojkovic
wird damit zwar beide Partien gegen Thun verpassen, könnte aber bereits in den

nächsten Qualifikationsrunde wieder eingesetzt werden. In Zagreb hofft man deshalb, dass der 22-Jährige schon in der dritten Quali-Runde zur Champions League wieder auf dem Platz stehen wird. In Nyon wurden die Paarungen für die zweite Qualifikationsrunde der UEFA Conference League ausgelost. Der kroatische Pokalfinalist Varaždin trifft auf den tschechischen Vertreter Hradec Králové. Hein Karijeka bekommt es mit dem Sieger der Begegnung zwischen ZSKA Sofia und Derry City zu tun. Beide kroatischen Vereine bestreiten ihr Hinspiel zu Hause. Auch Hajduk Split könnte noch in die Conference League rutschen. Sollte Hajduk in der Europa League Qualifikation gegen Žilina aus der Slowakei ausscheiden, würde das Team in der Conference League auf den polnischen Club Katowice treffen. Bei einem Weiterkommen gegen Žilina wartet hingegen der zyprische Vertreter Paphos in der zweiten Quali-Runde der Euroleague. Zum Handball. Der kroatische Handballnationalspieler Marko Mamić ist offiziell zum kroatischen Meister RK Zagreb gewechselt. In einem Interview mit der Vereinswebseite erklärte er, dass ihn vor allem das vorgestellte Projekt sowie die sportlichen Ambitionen des Clubs überzeugt hätten. Die ersten Gespräche über einen Wechsel fanden nach der Handball-Europameisterschaft statt, bei der Kroatien die Bronzemedaille gewann. Mamić betonte, dass die geplanten Verstärkungen und die langfristige Ausrichtung des Vereins für ihn sehr attraktiv seien. Mit seinem Wechsel verfolgt der 30-Jährige klare Ziele. Zagreb soll seine Vormachtstellung im kroatischen Handball weiter ausbauen und gleichzeitig auf europäischer Ebene den nächsten Schritt machen. Zudem möchte Mamić dazu beitragen, den Verein noch attraktiver für internationale Topspieler zu machen. Abschließend zum Basketball. Die kroatische Nationalmannschaft bestreitet am Mittwoch ein Freundschaftsspiel gegen Italien. Anschließend folgen die Vorqualifikationsspiele zur Weltmeisterschaft, am 3. Juli auswärts gegen Zypern und drei Tage später gegen Israel in Osijek. Nach 4 Spieltagen führt Kroatien die Gruppe E mit 7 Punkten an. Deutschland liegt ebenfalls bei 7 Punkten, weist jedoch die schlechte Rekorddifferenz auf. Israel ist mit 6 Punkten Dritter, Zypern bildet mit 4 Punkten das Schlusslicht. Kroatien, Deutschland und Israel haben sich bereits für die letzte Quali-Runde qualifiziert. Nationaltrainer Tomislav Mijatović bereitet sein Team derzeit in Opatija auf die kommenden Aufgaben vor. Zum Kader gestoßen sind inzwischen auch der Flügelspieler von Real Madrid Mario Hezonja sowie Indiana Pacers Center Ivica Zubac. Das war der Sportblick. Vielen Dank und bis bald. Für die Stimme Kroatiens Martina Perkovic.